0: Heute Morgen hatte Hermann angerufen wegen Klassentreffen von euch. Das wird es ja wieder.
1: Der gibt's auch nie auf. Was muss denn der für Zeit haben?
0: Er ist doch schön, wenn er euch einmal wieder sieht. Er hat gefreut, ob du etwas von Rechtenwalds Edwin gehört hättest.
1: Wie? Denne Gangster will er auch hinladen?
0: Ey, warum dann nicht?
1: Soweit ich weiß, huckt der auf der Lärchesflur hin eine schwedische Gardine.
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4: Die Redensart von den schwedischen Gardinen stammt aus dem 19. Jahrhundert und gehört somit zu den jüngeren Redewendungen. Allerdings gibt es sie nur bei uns. Fragen Sie also besser keinen Schweden nach der Herkunft, er dürfte sie nur verständnislos ansehen, denn mit der Ware eines skandinavischen Raumausstatters haben schwedische Gardinen gar nichts zu tun. Damit werden beschönigend die Gitter im Kittchen beschrieben. Die waren früher meist aus Schwedenstahl gefertigt und nicht erst seit dem Aufkommen der Automarke Volvo gilt der als besonders hart und haltbar. Ihren Ursprung soll die Redewendung übrigens in der Berliner Gaunersprache haben. Also merken und bloß nicht beim nächsten IKEA-Besuch nach schwedischen Gardinen fragen, die gibt es nicht im Möbelhaus, sondern höchstens im Metallfachhandel.
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1: Das ist Ihnen doch sicher auch schon passiert. Haben Sie auch mal müssen, gemusst, aber nicht können gekonnt? Sie wissen, was ich meine, oder? Also wenn die Blase sich in den ungünstigsten Momenten meldet, sei es, wenn eben die Flugzeugtür zugegangen ist und alle angeschnallt sind für den Start, oder wenn man gerade am Rastplatz vorbeigefahren ist und schon hinter der nächsten Kurve in den Stau rasselt, dann muss man müssen, selbst wenn man vorher noch nicht gemusst hat. Ähnlich ist es mir am Wochenende ergangen und das in freier Natur. Ich war unterwegs, um mir die Ruderregatta in Saarburg anzuschauen und schon im Auto auf der Hinfahrt hat sich angedeutet, dass ich dann vor Ort gleich mal ein Örtchen suchen müsste. Nun war es aber sehr früh am Tag, gerade mal kurz nach 8 und eine öffentliche Toilette nicht zu finden. Also machte ich mich von der Saar auf den Weg in die Altstadt. Irgendein Café würde doch schon geöffnet haben, wo ich eine Bach machen könnte. Aber Pustekuchen, auf meinem Weg Richtung Burg war noch alles dicht und dann rauschte der Wasserfall und das Mühlrad plätscherte und es wurde dadurch alles nicht besser. Irgendwann fiel das Pezen immer schwerer, aber ich konnte mich ja nicht im eng bebauten Zentrum einfach an eine Mauer stellen. Also lief ich weiter Richtung Burg, denn, so dachte ich mir, da oben würde es doch sicher eine Burgtoilette geben. Mit immer tippeligeren Schritten kam ich am Burghof an, um festzustellen, dass es für mein Bedürfnis auch hier noch zu früh war. Und für eine unkonventionelle Notwasserung in irgendeiner Ecke des alten Gemäues waren dann doch schon zu viele Touristen mit mir da oben. Aber dann sah ich die Lösung. An einer Stelle konnte man durch die Burgmauer hindurch und dahinter war Gebüsch. Meine Rettung. Da stand ich nun um 9:15 und machte mein Bächlein vollkommen unbeobachtet. Wie ich dachte. Denn mein Augenmerk galt nur den anderen Besuchern der Burg. Wie ich später feststellte, stand ich zwar außerhalb der Burgmauern, aber damit auch in kompletter Sicht im Hang, mit Bobbes Richtung Saar und direkt unter mir, also quasi wie als Beschriftung der Situation, die Buchstaben im Weinberg. Saarburger Rausch. Wie war, wie war.
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0: Stell dir mal vor, es Jasmin und der Holger gehen übernächste Samstag heiraten. Das hat mir das Inge halt mal verzählt.
1: Ey, sag mal, die haben ja gar nichts gepiepst vorher.
0: Ich nehme an, die wollte das nicht an die Großglock hängen, weil sie nicht Hinz und Kunz inladen wolle.
1: Jo, es darf ja nicht so viel kosten, das ist wieder typisch für die.
0: Und denn da Samstag heiraten Bettina seine Tochter. Die feiere ganz groß im Sportlerheim. Und um Andrea seine Tochter, die hat schon geheiratet. Da hat mir das Inge die Fotos von der Hochzeit gezeigt.
1: Ei, wo du hinguckst, überall nur Hochzeiten.
0: So ist das im Wonnemonat Mai.
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0: Wie man schwätze.
1: Der Mai hat seinen Namen von der römischen Göttin Maia. Bei den Römern wurde der Frühlingsmonat allerdings des Öfteren umbenannt. Unter der Ägide von Kaiser Nero nannte man den Mai Claudius. Das war einer der weiteren Vornamen von Kaiser Nero. Und Kaiser Commodus war auch nicht besser. Er ließ den Mai in Lucius umbenennen, ebenfalls einer der Vornamen des Kaisers. Beide Umbenennungen wurden allerdings nach dem Tod des Imperators jeweils immer wieder rückgängig gemacht. Der Beiname Wonnemonat geht auf Karl den Großen zurück. Der Ausdruck rührt vom althochdeutschen Wunnimanot her, was so viel wie Weidemonat bedeutet. Deshalb, weil im Mai das Vieh wieder auf die Weide getrieben werden konnte. Mit Wonne im heutigen Sinn hat der Wonnemonat ursprünglich also gar nichts zu tun.
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1: 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Und
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1: Wann können wir das Sofa denn bekommen? Ja, das kommt drauf an, wann die Werksferien haben und ab wann das neue Modell ja produziert wird. Vielleicht, ja, also wenn es gut geht, in 6 Wochen. Ich rechne aber eher mit KW39. Könnte auch die KW40 werden. Haben Sie das auch schon erlebt? Bei keinem anderen Geschäft, außer vielleicht beim Autokauf, und selbst die sind präziser, lassen wir uns auf so eine Hinhaltetaktik ein. Heute ist Internet, heute ist schnell. Wenn ich heute Lust auf ein Olivenöl aus Südafrika habe, dann klicke ich das abends an und hab's 2 Tage später in der Post. Wenn ich individuell einen Möbelbauer im Internet für mein neues Sofa beauftrage, wird der einen Teufel tun, mich inklusive Bauzeit länger als 4 Wochen warten zu lassen. Aber bei den großen Möbelhäusern nehmen wir das einfach hin. Und Sie wissen ja, was die Aussage mit KW40 bedeutet, nämlich dass man in KW41 mitgeteilt bekommt, dass sich das Ganze noch um etwa 1 Woche nach hinten verschiebt und wieder 1 Woche später erfährt, dass es wohl immer noch 2 Wochen dauern wird. Stellen Sie sich mal auf Ende November ein, teilt einem irgendwann jemand vom Versand mit. Den Verkäufer aus dem Sommer, den bekommen Sie sowieso nach Vertragsabschluss und Anzahlung nicht mehr zu Gesicht, geschweige denn ans Telefon. Sie befinden sich jetzt in der Hand der Abwicklung. Das Logistikcenter wird sich bei Ihnen melden. Wenn es dann endlich soweit ist und man die Benachrichtigungspostkarte mit dem Anliefertermin hat, dann ist man nach 1/2 Jahr Wartezeit plötzlich gezwungen, genau dann zu Hause zu sein, wann es dem heiligen Logistikteam beliebt. Und zwar nur dann. Ihr Sofa kommt, steht dort geschrieben, am Freitag zwischen 9 und 18 Uhr. Sag mal, was bildet ihr euch eigentlich ein, dass ich mir wieder einen ganzen Tag Urlaub nehme, um zu Hause zu sitzen und zu warten, bis das Möbelauto dann angerollt kommt? Aber wagen Sie ja nicht, da mal am Telefon um eine Eingrenzung zu bitten. Das höchste der Gefühle ist eine Ankündigung für Vormittag oder Nachmittag. Wir machen das jetzt mal folgendermaßen. Im Gegenzug, ja, ich lade Sie herzlich ein zu den nächsten Friemeleien. Hier auf SR3. Nächsten Montag. Irgendwann so zwischen 5 und 18 Uhr. Ich weiß noch nicht, was ich so alles vorhab nächste Woche. Wir gucken mal. Bleiben Sie dran.
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0: Stell dir mal vor, es Jasmin und Holger gehen übernächste Samstag heiraten. Das hat mir das Inge halt morgen verzählt.
1: Ich sag mal, die haben ja gar nichts gepiepst vorher.
0: Ich nehme an, die wollte das nicht an die große Glocke hängen, weil sie nicht Hinz und Kunz inladen wolle.
1: Jo, es darf dann nicht so viel kosten, das ist wieder typisch für die.
0: Und denn da Samstag heiraten Bettina seine Tochter. Die feiere ganz groß im Sportlerheim. Und Andrea seine Tochter, die hat schon geheiratet. Da hat mal Inge die Fotos von der Hochzeit gezeigt.
1: Ei, wo du hinguckst, überall nur Hochzeiten.
0: So ist das im Wonnemonat Mai.
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1: Der Mai hat seinen Namen von der römischen Göttin Maia. Bei den Römern wurde der Frühlingsmonat allerdings des Öfteren umbenannt. Unter der Ägide von Kaiser Nero nannte man den Mai Claudius. Das war einer der weiteren Vornamen von Kaiser Nero. Und Kaiser Commodus war auch nicht besser. Er ließ den Mai in Lucius umbenennen, ebenfalls einer der Vornamen des Kaisers. Beide Umbenennungen wurden allerdings nach dem Tod des Imperators jeweils immer wieder rückgängig gemacht. Der Beiname Wonnemonat geht auf Karl den Großen zurück. Der Ausdruck rührt vom althochdeutschen Wunnimanot her, was so viel wie Weidemonat bedeutet. Deshalb, weil im Mai das Vieh wieder auf die Weide getrieben werden konnte. Mit Wonne im heutigen Sinn hat der Wonnemonat ursprünglich also gar nichts zu tun.

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1: 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Wer ist heute Graf Drageli?
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1: 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Ich hat einen Brief gekriegt von Ihnen. Ladet gang um Organspende.
0: Ja, das war ein Brief, den hat man an alle Mitglieder rausgeschickt, weil das Problem, wo man hatten, das war, dass die Bereitschaft für Organspende, dass die in letzter Zeit sehr stark zurückgegangen ist. Und
1: ah ja, das ist von meiner Seite kein Problem. Ich esse sie ja doch nicht. Ich schmeißen sie aber nie fort. 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
1: 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Die von der Kleidersammlung hätte ich nicht können holen. Da wurden ein Kreuzer drauf.
0: Und was ist weil da drin?
1: Oh, ich hatte Rückstoff, was ich gerade gefunden habe. Ich hatte weil nur im Keller gelaut. Das sind aber weil zwei Säcke. 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
1: Wann können wir das Sofa denn bekommen? Ja, das kommt drauf an, wann die Werksferien haben und ab wann das neue Modell ja produziert wird. Vielleicht, ja, also wenn es gut geht, in 6 Wochen. Ich rechne aber eher mit KW39. Könnte auch die KW40 werden. Haben Sie das auch schon erlebt? Bei keinem anderen Geschäft, außer vielleicht beim Autokauf, und selbst die sind präziser, lassen wir uns auf so eine Hinhalttaktik ein. Heute ist Internet, heute ist schnell. Wenn ich heute Lust auf ein Olivenöl aus Südafrika habe, dann klicke ich das abends an und hab's 2 Tage später in der Post. Wenn ich individuell einen Möbelbauer im Internet für mein neues Sofa beauftrage, wird der einen Teufel tun, mich inklusive Bauzeit länger als 4 Wochen warten zu lassen. Aber bei den großen Möbelhäusern nehmen wir das einfach hin. Und Sie wissen ja, was die Aussage mit KW 40 bedeutet, nämlich dass man in KW 41 mitgeteilt bekommt, dass sich das Ganze noch um etwa eine Woche nach hinten verschiebt und wieder eine Woche später erfährt, dass es wohl immer noch 2 Wochen dauern wird. Stellen Sie sich mal auf Ende November ein, teilt einem irgendwann jemand vom Versand mit. Den Verkäufer aus dem Sommer, den bekommen Sie sowieso nach Vertragsabschluss und Anzahlung nicht mehr zu Gesicht, geschweige denn ans Telefon. Sie befinden sich jetzt in der Hand der Abwicklung. Das Logistikcenter wird sich bei Ihnen melden. Wenn es dann endlich soweit ist und man die Benachrichtigungspostkarte mit dem Anliefertermin hat, dann ist man nach einem halben Jahr Wartezeit plötzlich gezwungen, genau dann zu Hause zu sein, wann es dem heiligen Logistikteam beliebt. Und zwar nur dann. Ihr Sofa kommt, steht dort geschrieben, am Freitag zwischen 9 und 18 Uhr. Sag mal, was bildet ihr euch eigentlich ein, dass ich mir wieder einen ganzen Tag Urlaub nehme, um zu Hause zu sitzen und zu warten, bis das Möbelauto dann angerollt kommt? Aber wagen Sie ja nicht, da mal am Telefon um eine Eingrenzung zu bitten. Das höchste der Gefühle ist eine Ankündigung für Vormittag oder Nachmittag. Wir machen es jetzt mal folgendermaßen. Im Gegenzug, ja, ich lade Sie herzlich ein zu den nächsten Friemeleien, hier auf SR3, nächsten Montag, irgendwann so zwischen 5 und 18 Uhr. Ich weiß noch nicht, was ich so alles vorhab nächste Woche. Wir gucken mal, bleiben Sie dran.
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0: Stell dir mal vor, es Jasmin und Holger gehen übernächsten Samstag heiraten. Das hat mir das Inge halt morgen verzählt.
1: Ey, sag mal, die haben ja gar nichts gepiepst vorher.
0: Ich nehme an, die wollte das nicht an die Großglocke hängen, weil sie nicht Hinz und Kunz inladen wolle.
1: Jo, es darf ja nicht so viel kosten, das ist wieder typisch für die.
0: Und denn da Samstag heiraten Bettina seine Tochter. Die feiere ganz groß im Sportlerheim. Und um Andrea seine Tochter, die hat schon geheiratet. Da hat mal Inge die Fotos von der Hochzeit gezeigt.
1: Ei, wo du hinguckst, überall nur Hochzeiten.
0: So ist das im Wonnemonat Mai.
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1: Der Mai hat seinen Namen von der römischen Göttin Maia. Bei den Römern wurde der Frühlingsmonat allerdings des Öfteren umbenannt. Unter der Ägide von Kaiser Nero nannte man den Mai Claudius. Das war einer der weiteren Vornamen von Kaiser Nero. Und Kaiser Commodus war auch nicht besser. Er ließ den Mai in Lucius umbenennen, ebenfalls einer der Vornamen des Kaisers. Beide Umbenennungen wurden allerdings nach dem Tod des Imperators jeweils immer wieder rückgängig gemacht. Der Beiname Wonnemonat geht auf Karl den Großen zurück. Der Ausdruck rührt vom althochdeutschen Wunnimanot her, was so viel wie Weidemonat bedeutet. Deshalb, weil im Mai das Vieh wieder auf die Weide getrieben werden konnte. Mit Wonne im heutigen Sinn hat der Wonnemonat ursprünglich also gar nichts zu tun.
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1: Ja, das war ein Brief, den hatten wir an alle Mitglieder rausgeschickt, weil das Problem, das wir hatten, das war, dass die Bereitschaft für Organspende, dass die in letzter Zeit sehr stark zurückgegangen ist. Und
0: ah ja, das ist von meiner Seite kein Problem. 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
1: Wann können wir das Sofa denn bekommen? Ja, das kommt drauf an, wann die Werksferien haben und ab wann das neue Modell ja produziert wird. Vielleicht, ja, also wenn es gut geht, in 6 Wochen. Ich rechne aber eher mit KW39. Könnte auch die KW40 werden. Haben Sie das auch schon erlebt? Bei keinem anderen Geschäft, außer vielleicht beim Autokauf, und selbst die sind präziser, lassen wir uns auf so eine Hinhaltetaktik ein. Heute ist Internet, heute ist schnell. Wenn ich heute Lust auf ein Olivenöl aus Südafrika habe, dann klicke ich das abends an und hab's 2 Tage später in der Post. Wenn ich individuell einen Möbelbauer im Internet für mein neues Sofa beauftrage, wird der einen Teufel tun, mich inklusive Bauzeit länger als 4 Wochen warten zu lassen. Aber bei den großen Möbelhäusern nehmen wir das einfach hin. Und Sie wissen ja, was die Aussage mit KW40 bedeutet, nämlich dass man in KW41 mitgeteilt bekommt, dass sich das Ganze noch um etwa 1 Woche nach hinten verschiebt und wieder 1 Woche später erfährt, dass es wohl immer noch 2 Wochen dauern wird. Stellen Sie sich mal auf Ende November ein, teilt einem irgendwann jemand vom Versand mit. Den Verkäufer aus dem Sommer, den bekommen Sie sowieso nach Vertragsabschluss und Anzahlung nicht mehr zu Gesicht, geschweige denn ans Telefon. Sie befinden sich jetzt in der Hand der Abwicklung. Das Logistikcenter wird sich bei Ihnen melden. Wenn es dann endlich soweit ist und man die Benachrichtigungspostkarte mit dem Anliefertermin hat, dann ist man nach 1/2 Jahr Wartezeit plötzlich gezwungen, genau dann zu Hause zu sein, wann es dem heiligen Logistikteam beliebt. Und zwar nur dann. Ihr Sofa kommt, steht dort geschrieben, am Freitag zwischen 9 und 18 Uhr. Sag mal, was bildet ihr euch eigentlich ein, dass ich mir wieder einen ganzen Tag Urlaub nehme, um zu Hause zu sitzen und zu warten, bis das Möbelauto dann angerollt kommt? Aber wagen Sie ja nicht, da mal am Telefon um eine Eingrenzung zu bitten. Das höchste der Gefühle ist eine Ankündigung für Vormittag oder Nachmittag. Wir machen das jetzt mal folgendermaßen. Im Gegenzug, ja, ich lade Sie herzlich ein zu den nächsten Friemeleien. Hier auf SR3. Nächsten Montag. Irgendwann so zwischen 5 und 18 Uhr. Ich weiß noch nicht, was ich so alles vorhab nächste Woche. Wir gucken mal. Bleiben Sie dran.
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0: Stell dir mal vor, es Jasmin und der Holger gehen übernächste Samstag heirate. Das hat mir das Inge halt morgen verzählt.
1: Sag mal, die haben ja gar nichts gepiepst vorher.
0: Ich nehme an, die wollte das nicht an die Großglock hängen, weil sie nicht Hinz und Kunz inlade wolle.
1: Jo, es darf dann nicht so viel kosten, das ist wieder typisch für die.
0: Und denn da Samstag heiraten Bettina seine Tochter. Die feiere ganz groß im Sportlerheim. Und um Andrea seine Tochter, die hat schon geheiratet. Da hat mal Inge die Fotos von der Hochzeit gezeigt.
1: Ei, wo du hinguckst, überall nur Hochzeiten.
0: So ist das im Wonnemonat Mai.
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1: Der Mai hat seinen Namen von der römischen Göttin Maia. Bei den Römern wurde der Frühlingsmonat allerdings des Öfteren umbenannt. Unter der Ägide von Kaiser Nero nannte man den Mai Claudius. Das war einer der weiteren Vornamen von Kaiser Nero. Und Kaiser Commodus war auch nicht besser. Er ließ den Mai in Lucius umbenennen, ebenfalls einer der Vornamen des Kaisers. Beide Umbenennungen wurden allerdings nach dem Tod des Imperators jeweils immer wieder rückgängig gemacht. Der Beiname Wonnemonat geht auf Karl den Großen zurück. Der Ausdruck rührt vom althochdeutschen Wunnimanot her, was so viel wie Weidemonat bedeutet. Deshalb, weil im Mai das Vieh wieder auf die Weide getrieben werden konnte. Mit Wonne im heutigen Sinn hat der Wonnemonat ursprünglich also gar nichts zu tun.
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1: Wann können wir das Sofa denn bekommen? Ja, das kommt drauf an, wann die Werksferien haben und ab wann das neue Modell ja produziert wird. Vielleicht, ja, also wenn es gut geht, in 6 Wochen. Ich rechne aber eher mit KW39. Könnte auch die KW40 werden. Haben Sie das auch schon erlebt? Bei keinem anderen Geschäft, außer vielleicht beim Autokauf, und selbst die sind präziser, lassen wir uns auf so eine Hinhalttaktik ein. Heute ist Internet, heute ist schnell. Wenn ich heute Lust auf ein Olivenöl aus Südafrika habe, dann klicke ich das abends an und hab's 2 Tage später in der Post. Wenn ich individuell einen Möbelbauer im Internet für mein neues Sofa beauftrage, wird der einen Teufel tun, mich inklusive Bauzeit länger als 4 Wochen warten zu lassen. Aber bei den großen Möbelhäusern nehmen wir das einfach hin. Und Sie wissen ja, was die Aussage mit KW40 bedeutet, nämlich dass man in KW 41 mitgeteilt bekommt, dass sich das Ganze noch um etwa eine Woche nach hinten verschiebt und wieder eine Woche später erfährt, dass es wohl immer noch 2 Wochen dauern wird. Stellen Sie sich mal auf Ende November ein, teilt einem irgendwann jemand vom Versand mit. Den Verkäufer aus dem Sommer, den bekommen Sie sowieso nach Vertragsabschluss und Anzahlung nicht mehr zu Gesicht, geschweige denn ans Telefon. Sie befinden sich jetzt in der Hand der Abwicklung. Das Logistikcenter wird sich bei Ihnen melden. Wenn es dann endlich soweit ist und man die Benachrichtigungspostkarte mit dem Anliefertermin hat, dann ist man nach einem halben Jahr Wartezeit plötzlich gezwungen, genau dann zu Hause zu sein, wann es dem heiligen Logistikteam beliebt. Und zwar nur dann. Ihr Sofa kommt, steht dort geschrieben, am Freitag zwischen 9 und 18 Uhr. Sag mal, was bildet ihr euch eigentlich ein, dass ich mir wieder einen ganzen Tag Urlaub nehme, um zu Hause zu sitzen und zu warten, bis das Möbelauto dann angerollt kommt? Aber wagen Sie ja nicht, da mal am Telefon um eine Eingrenzung zu bitten. Das höchste der Gefühle ist eine Ankündigung für Vormittag oder Nachmittag. Wir machen es jetzt mal folgendermaßen. Im Gegenzug, ja, ich lade Sie herzlich ein zu den nächsten Friemeleien, hier auf SR3, nächsten Montag, irgendwann so zwischen 5 und 18 Uhr. Ich weiß noch nicht, was ich so alles vorhab nächste Woche. Wir gucken mal, bleiben Sie dran.
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0: Stell dir mal vor, es Jasmin und der Holger gehen übernächsten Samstag heiraten. Das hat mir das Inge halt morgen verzählt.
1: Sag mal, die haben ja gar nichts gepiepst vorher.
0: Ich nehme an, die wollte das nicht an die Großglocke hängen, weil sie nicht Hinz und Kunz inladen wolle.
1: Jo, es darf dann nicht so viel kosten, das ist wieder typisch für die.
0: Und denn da Samstag heiraten Bettina seine Tochter. Die feiere ganz groß im Sportlerheim. Und Andrea seine Tochter, die hat schon geheiratet. Da hat mir das Inge die Fotos von der Hochzeit gezeigt.
1: Ei, wo du hinguckst, überall nur Hochzeiten.
0: So ist das im Wonnemonat Mai.
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1: Der Mai hat seinen Namen von der römischen Göttin Maia. Bei den Römern wurde der Frühlingsmonat allerdings des Öfteren umbenannt. Unter der Ägide von Kaiser Nero nannte man den Mai Claudius. Das war einer der weiteren Vornamen von Kaiser Nero. Und Kaiser Commodus war auch nicht besser. Er ließ den Mai in Lucius umbenennen, ebenfalls einer der Vornamen des Kaisers. Beide Umbenennungen wurden allerdings nach dem Tod des Imperators jeweils immer wieder rückgängig gemacht. Der Beiname Wonnemonat geht auf Karl den Großen zurück. Der Ausdruck rührt vom althochdeutschen Wunnimanot her, was so viel wie Weidemonat bedeutet. Deshalb, weil im Mai das Vieh wieder auf die Weide getrieben werden konnte. Mit Wonne im heutigen Sinn hat der Wonnemonat ursprünglich also gar nichts zu tun.
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1: Wann können wir das Sofa denn bekommen? Ja, das kommt drauf an, wann die Werksferien haben und ab wann das neue Modell ja produziert wird. Vielleicht, ja, also wenn es gut geht, in 6 Wochen. Ich rechne aber eher mit KW39. Könnte auch die KW40 werden. Haben Sie das auch schon erlebt? Bei keinem anderen Geschäft, außer vielleicht beim Autokauf, und selbst die sind präziser, lassen wir uns auf so eine Hinhaltetaktik ein. Heute ist Internet, heute ist schnell. Wenn ich heute Lust auf ein Olivenöl aus Südafrika habe, dann klicke ich das abends an und hab's 2 Tage später in der Post. Wenn ich individuell einen Möbelbauer im Internet für mein neues Sofa beauftrage, wird der einen Teufel tun, mich inklusive Bauzeit länger als 4 Wochen warten zu lassen. Aber bei den großen Möbelhäusern nehmen wir das einfach hin. Und Sie wissen ja, was die Aussage mit KW40 bedeutet, nämlich dass man in KW41 mitgeteilt bekommt, dass sich das Ganze noch um etwa 1 Woche nach hinten verschiebt und wieder 1 Woche später erfährt, dass es wohl immer noch 2 Wochen dauern wird. Stellen Sie sich mal auf Ende November ein, teilt einem irgendwann jemand vom Versand mit. Den Verkäufer aus dem Sommer, den bekommen Sie sowieso nach Vertragsabschluss und Anzahlung nicht mehr zu Gesicht, geschweige denn ans Telefon. Sie befinden sich jetzt in der Hand der Abwicklung. Das Logistikcenter wird sich bei Ihnen melden. Wenn es dann endlich soweit ist und man die Benachrichtigungspostkarte mit dem Anliefertermin hat, dann ist man nach 1/2 Jahr Wartezeit plötzlich gezwungen, genau dann zu Hause zu sein, wann es dem heiligen Logistikteam beliebt. Und zwar nur dann. Ihr Sofa kommt, steht dort geschrieben, am Freitag zwischen 9 und 18 Uhr. Sag mal, was bildet ihr euch eigentlich ein, dass ich mir wieder einen ganzen Tag Urlaub nehme, um zu Hause zu sitzen und zu warten, bis das Möbelauto dann angerollt kommt? Aber wagen Sie ja nicht, da mal am Telefon um eine Eingrenzung zu bitten. Das höchste der Gefühle ist eine Ankündigung für Vormittag oder Nachmittag. Wir machen das jetzt mal folgendermaßen. Im Gegenzug, ja, ich lade Sie herzlich ein zu den nächsten Friemeleien. Hier auf SR3, nächsten Montag. Irgendwann so zwischen 5 und 18 Uhr. Ich weiß noch nicht, was ich so alles vorhab nächste Woche. Wir gucken mal. Bleiben Sie dran.
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